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So, Lille, check, check, wunderschönen guten Morgen, Technobase FM, 8 Uhr haben wir es durch, ihr hört jetzt DJ Hunter, ja, mit der Morning Show, 2 Stunden, bis 10 Uhr bin ich am Start, ja, wie ist es dazu gekommen, keine Ahnung, nicht so wirklich schlafen können die Nacht, ich habe meinen freien Tag heute und den genieße ich einfach mit euch, den Morgen schon mal und heute Abend mache ich sicherlich was anderes, aber ich bin jetzt wie gesagt 2 Stunden für euch an den Decks, ihr seid wahrscheinlich gerade am Arbeiten, seid vielleicht auch zu Hause am Chillen, so wie ich. Schreibt zwar gerne rein in die große Wunschbox und falls ihr da draußen irgendwie die Show mitbestimmen wollt, 2 Stunden lang, könnt ihr das gerne tun unter technobase.fm. Große Wunschbox ist eröffnet und ja, ich muss auch erstmal ein bisschen wach werden hier mit meiner Musik. Also habt Nachsicht, die gute Laune kommt dann schon sowieso. Irgendwann. So, viel Spaß.

0: Oh, wer kennt's nicht? 8.20 Uhr in Deutschland. Erstmal eine Tüte Popcorn hergezaubert.
1: Verano is coming at ya.
0: Der gute Verano, 20 Years Mix. Rock this club.

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So, Technobase, auf jeden Fall gibt es schon einiges in der großen Wunschbox vorzulesen. Wir starten die Reihe mit dem guten Julian, 39 aus Gummersbach. Moin DJ Hunter, bin gerade auf dem Weg zur Arbeit, muss bis 18 Uhr arbeiten. Ja, das ist natürlich sehr belastend. Für Verlängerung bin ich gern zu haben, auf eine gute Show. Ja, wir waren auf jeden Fall erstmal bis 10 Uhr. Also ich habe eigentlich schon eine Verlängerung rausgehauen, ne? Normalerweise geht ja eine Show bei mir meistens nur eine Stunde und dann lasse ich euch entscheiden. Aber ich habe heute schon direkt bis 10 Uhr durchgemacht, also gucken wir mal, ne, wie es dann später so wird. Der Christian, 38 aus Minden, moin moin zusammen, ich bin gerade im Eurotruck-Simulator unterwegs. Ich gönne mir meinen Kaffee und wünsche euch einen schönen Tag. Ja, ebenso, mein lieber Christian. Kaffee, für manche Leute beste Leben. Guten Start in den Tag, dir gewünscht auf jeden Fall. Ja, und nice, dass du am Zocken bist. Der Max, 44 bei Königsbrunn bei Augsburg, ist auch am Start. Moin Hunter, grüße dich, meine Kollegen, die ich jetzt wieder eins auf die Ohren bekomme, ob sie wollen oder nicht. Die Telegram ist das TV-Team und alle, die am Start sind, danke fürs Ablösen der Playlist. An diesem Dienstag, Wünsche habe ich keine, läuft von alleine. Danke für deine Zeit, schönen Tag euch allen. Let's go, Party on Abfahrt. We are one, danke, mein lieber Max und Grüße nach Augsburg. Und der Robin ist auch schon am Start, 30 aus Bremen, moin DJ Hunter. Wünsche dir allen und Zuhörern einen wunderschönen guten Morgen. Wünsche mir Rock'n'Roll Chris, Superheld. Grüße Robin aus Oberhausen. Wieso steht da Bremen? Also jetzt bin ich verwirrt. Aber der Robin aus Oberhausen, der ist auch schon am Start. Hä? Du bist doch gar nicht 30. Du bist doch schon 32. Also ja, hä? Irgendwas ist da durcheinander geraten bei dir. Bist auch noch nicht so ganz wach. Aber Superheld habe ich für dich und schön, dass du auch schon am Start bist. Der Patrick, 33 aus Velen. Morgen DJ Hunter, so früh schon wach. Danke fürs Ablösen. Perfekt für die Arbeitszeit. Wünsche mir X-Ray, Follow Me, Space Rock oder Cascada Every Time We Touch. Grüße an alle. We are one. Ja, kriegen wir sicherlich hin. Und Grüße nach Velen. Und ja, ich bin irgendwie aus dem Bett gefallen. Ich weiß auch nicht. Der Bexo, 30 aus Hati. Hey Hunter, danke, dass du heute früh uns schon den geilen Hands Up Beats versorgst. Immer wieder geil, deine Ankündigung im Sendeplan zu sehen. Ich würde mir Rave Allstars mit More Than Words wünschen, wenn du es reinpasst. Liebe Grüße aus Hati an die gesamte Community. We are one. Kein Problem. Und ich guck mal, ob ich's finde. So, das war's erstmal. Ihr seid auf jeden Fall sehr fleißig schon mal mit dabei. Darf ich nicht vergessen, hinterherzukommen. Der DJ hat auf jeden Fall schon mal Arbeit. So, und sonst hoffe ich mal, euch geht's gut. Und wir können hier zusammen in den Dienstagmorgen reinstarten.

Ach so, jetzt lese ich es auch. Der Robin aus Bremen grüßt den Robin aus Oberhausen. So nämlich. Ja gut, ich bin auch noch nicht so ganz wach. I'm sorry. Nehme ich auf meine Kappe.

Whoopsie, whoopsie. So, das ist die neue von Manuel Lauren, Timson Knife Masterpiece. Kommt jetzt am Freitag raus, könnt ihr euch direkt auf jeden Fall gönnen. Ein schönes Remake.

süße Träume auf jeden Fall angesagt. Yes. Sektorbase, wunderschönen guten Morgen. Ich hoffe mal, ihr werdet langsam wach hier.

auf jeden Fall gucken wir nochmal gerade in die großen Wutschbox rein. Wir haben ja noch den guten Ronny, 37 aus Geldern. Moin moin, mein Bester, und allen einen schönen Dienstag gewünscht. Ja, ebenso mein Lieber. Dann haben wir den Bürgermeister. Ja, wo auch immer, direkt wieder Kindheit bekommen, vom Popcorn wahrscheinlich, von Verano. Ja, Grüße gehen raus. Ja, dann haben wir den André, 40 aus Illingen. Hey, super Show, ich wünsche mir gar nichts, war einfach geil. Grüße alle Euro-Truck-Fahrer, we are one. Ey, alle am Euro-Truck fahren, ja, was? Seid ihr früh morgens auch schon am Zocken, so wie ich, wenn ich meinen freien Tag habe? So, heute lege ich auf für euch, aber normalerweise bin ich auch schon sofort in irgendeinem Game drinne. Aber ja, Grüße gehen raus, viel Spaß hier gewünscht. Dann haben wir den Old Batman 51 aus Steinhagen. Guten Morgen, mein Lieber, vielen Dank für deine Zeit. Kannst du zum Wachwerden Brooklyn Bounce und Puffendorf mit Rave Hard spielen? Sonst mach weiter so und we are one. Ja, kriegen wir sicherlich hin. Aber jetzt für euch, Neno mit Strange to Believe. Ich find's immer noch krass, dass das ein Free-Release ist. Ich finde die Scheibe schon geil. Habe ich die damals auf dem Easter Rave das erste Mal gehört. Weiß gar nicht, wann war das? 2018 oder so, glaube ich. Electronic Universe, ja, das, ne? Schon geil. Ja, der Easter Rave. Das war noch Zeiten, ja. Wünsche ich mir gerne wieder.

So, der ist hier für den guten Bexo. Rave Allstars mit More Than Words. Und dann haben wir gleich schon die erste Stunde geschafft, Technobase, aber ich bin noch bis 10 Uhr am Start. Jawohl. So langsam steigt die gute Laune.

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Technobase, willkommen zurück. Mein Name ist immer noch DJ Hunter mit der Morning Show. Bis 10 Uhr bin ich jetzt noch am Start und wir gucken nochmal gerade in die großen Wunschbox. Wir machen hier weiter mit dem Brummi 41 aus Oberpfalz. Moin moin, mein DJ Hunter. Danke fürs Ablösen der Playliste. Du machst eine mega geile Show. Ich grüße alle Zuhörer und das TB-Team. Könntest du was von Anstattlos und Durchgeknallt spielen? Flug auf den Glücksdrachen vielleicht. Ja, weiß ich nicht, ob ich die Version da habe, sonst kriegst du eine andere. Grüße gehen raus in die Oberpfalz. Dann haben wir die Laura, 36 aus Nürtingen. Guten Morgen, DJ Hunter. Danke fürs Ablösen der Playliste und für deine Mega-Show. Liebe Grüße und we are one. Ja, we are one. We are one. Zurück nach Nürtingen. Und schön, dass du auch am Start bist. Dann haben wir den Stefan, 42. Guten Morgen, Günther. Der Günther, alles klar. Der Hunter-Weiter wahrscheinlich. Hast du vielleicht die Black Toys am Start? Allen einen schönen Vormittag. Die Grüße gehen raus, der Stefan. Ja, kriegen wir sicherlich hin. Irgendwas habe ich da sicherlich am Start. Und ja, der Günther, der DJ Günther, schaut mal, ne? So, dann haben wir den Alexander Gabriel, 39. Grüße an alle Lautern-Fans. Fußball? Ist schon wieder Fußball angesagt, oder was? Ja, Grüße gehen zurück, auf jeden Fall. Ich bin kein Fußballfan, sorry, kann ich nichts mit anfangen. Der Nico, 28 aus Berlin. Mann, ich schätze euch immer älter oder jünger. 28 ist der Gute. Moin, hättest du etwas auf Lager, was Gutes als Ansporn geeignet ist für die Gartenarbeit? Grüße aus dem Gartenbau aus Teltow. Ja, weiß ich nicht, Gartenarbeit, Fällt mir jetzt spontan nichts ein, aber lass dich überraschen. Wir bräuchten echt einen Gartenarbeit-Remix. Naja, erstmal Freefall von Jekyll und Hyde. Gigadance Bootleg.

einfach mal eine Jumpstyle-Version von Flug auf den Glücksdrachen. Ich liebe die Version. Freaky B versus Doc M Jump Mix. Check the Waves, was machen die Beine? Ich hoffe mal, die bewegen sich schön mit. Auf geht's in die zweite Runde.

So, mein lieber Nico, ja, du musst mal genau gucken bei deiner Gartenarbeit. Da gibt's sicherlich auch einen Zitronenbaum, oder? Ja, der fiel mir jetzt spontan ein. Der geht, denke ich mal, fit.

ist mir aber auch neu, ne? Let's Go Something in der Happy Hardcore Version. Keine Ahnung, es geht mal ein bisschen schneller hier zu. Wir machen hier weiter in der großen Wunschbox mit den Sven34. Wünsche mir das Boot in einer Techno-Version. Bin ebenfalls im Garten tätig. Ja, aber es lief einmal ein Gartensong. Lemon Tree, ich denke mal. Damit bist du auch versorgt gewesen. Und das Boot kriegst du auf jeden Fall. Dann haben wir noch den Brummi nochmal. Dankeschön, DJ Hunter, für Flug auf den Glücksdrachen. Ich liebe die Melodie. Früher wollten wir doch alle mal auf Fuhre reiten. Das stimmt allerdings, ja. Unendliche Geschichte. Muss ich zugeben, habe ich leider nie das Buch gelesen. Ich bin kein Bücherfreund, aber den Film, den habe ich mir des Öfteren mal angeschaut, ne? Ja, das waren doch schöne Zeiten damals. So, der Robby, 49 aus Münster, wünsche mir Polarlichter oder was von Petri. Ja, Wolfgang Petri um die Uhrzeit schon, alles klar. Schau ich mal, was damit sich machen lässt. Und der Nico, 28 aus Berlin. Jo, die Version war perfekt, das Lied war zuvor auch mega low, low, low. Ja, das war Black Toys Volume 7, glaube ich, ne? Hatten wir die 7? Ne, wir hatten die 6, genau. Da gibt's noch eine 7. Ich weiß gar nicht, wie viele Versionen es gibt. Ich glaube, 8 und 9 noch? Ja, ich weiß nicht. Aber das war auch ein geiles Projekt. Black Toys. Der Chris schreibt mir hier noch rein. Hi, mega gute Show. Ob du eventuell einen spritzigen Waschstraßensong hättest? Grüße an alle. Nee, habe ich leider nicht.

Technobase. Wir schauen nochmal gerade in die große Wunschbox. Der Pascal 28 hat hier noch reingeschrieben: Guten Morgen, DJ Hunter, deine Musik passt perfekt zur Arbeit. Da ich unterwegs bin mit dem LKW, bin ich nicht im ATS-2, We Are One. Ja, also im richtigen Leben unterwegs. Das ist auf jeden Fall sehr, sehr nice.

Ja, gute Fahrt auf jeden Fall gewünscht. Ich hoffe mal, die Musik ist dir recht. Dann machen wir weiter mit dem Marcel 49 aus Berlin. Guten Morgen, DJ Hunter. Deine Sendung ist wieder mal Weltklasse. Ich hätte da einen Musikwunsch. Kannst du vielleicht was von Scooter spielen? Wäre super. Dann wollte ich dich noch mal fragen. Kannst du vielleicht bis 11 Uhr machen? Deine Lieder sind super. Ich wünsche allen und dir, DJ Hunter, einen schönen Dienstag. Morgen, ja, ich weiß nicht, bis 11 Uhr, boah. Also so langsam knurrt auch mein Magen, wisst ihr? Der Baxter hat Eichhorn ja nochmal reingeschrieben. Servus, nochmal ich. Eine Verlängerung wird wohl heute noch drin sein, oder? Frage für einen Freund, dazu gerne nochmal was von DJ Gollum auf die Ohren. Danke dir, der Hunter. Ja, hast du bekommen, Benzin im Blut und Advertising Space von Robbie Williams. Die DJ Gollum-Version, genau. Ich hoffe mal, damit warst du zufrieden. Ja, so langsam ist bei mir die Luft raus. Ich glaube, ich schaffe es nicht mehr bis 11, Leute. Ah ja, 2 Stunden am Morgen sollen noch reichen.

Nee, Leute, ich bin ehrlich, wir machen jetzt den Endspurt zusammen. Ich lass mich sonst immer überreden bei einer Verlängerung, aber die ist heute echt nicht möglich. Ich habe heute noch ein bisschen was anderes vor.

So, der ist noch für den guten Jan 23. Er hat sich Jens Ohme der gewünscht. Ja, bekommst du? Hast du bekommen? Leute, ich danke auf jeden Fall für die ganzen Grüße und Wünsche. Ihr seid heute mega gewesen.

Der Florian schreibt mir noch zu guter Letzt hier in die großen Wunschbugs: Hey Hunter, wäre doch schade, wenn du schon uns die Playlist übergeben müsstest, oder? Lass uns lieber noch ein bisschen deine geile Show genießen, liebe Grüße, Florian. Hey, heute ist leider, wie gesagt, nicht mehr drin. Ich bitte um Entschuldigung, aber ich mache sonst immer gerne länger. Aber 2 Stunden reichen mir am frühen Morgen. Von 8 bis 10 war ich jetzt am Start, der DJ Hunter mit der Morning Show hier auf Technobase FM. Ich hoffe mal, es hat euch mal wieder gefallen, Technobase. Wenn ja, dann checkt doch gerne mal mein Technobase-Profil raus. Da findet ihr alle weiteren Social-Media-Links. Falls ihr mich da supporten wollt, sag ich mal, Instagram poste ich gerne mal meine Shows. Oder natürlich auch Technobase bei Instagram oder Facebook folgen, wo auch immer ihr tätig seid. Wer nutzt noch Facebook, denke ich mir so, aber ja, man muss es ja erwähnen. Gut, alles klar. Ich wünsche einen schönen Morgen noch. Genießt hier weiter jetzt die Playlist. Bis erstmal, ja, leider Gottes 18 Uhr. Dann ist erst wieder Live-Programm. Der Roman ist dann am Start für euch, aber vielleicht trägt sich ja noch jemand vor ihm ein. Wäre schön, wenn wir den Senderplan noch ein bisschen voll bekommen könnten an diesem, ja, recht frühen Dienstag noch. Gut, alles klar. Auf jeden Fall. Hat mir Spaß gemacht, meinen Freitag mit euch hier ein bisschen zu genießen, mit geiler Musik und geiler Stimmung. Und ja, ich rede schon wieder so viel. In dem Sinne überlasse ich euch jetzt eine Playlist und bis zum nächsten Mal. Bleibt gesund, bleibt uns treu. We are one.

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So, check, check, einen wunderschönen Dienstagnachmittag, Techno Base FM. Ja, mein Name ist Nick Taylor, hier jetzt von 15 bis 16 Uhr, vielleicht auch 17 und 18 Uhr, je nachdem, wie die Gruß- und Wunschbox hier aussieht im Laufe der Stunden. Ja, ich dachte mir mal ganz spontan hier, wir machen mal ein bisschen was, ne? Natürlich nur Oldschool und so, ne? Kleine Zeitreise.

Oh mein Gott, Technobass. Of the night. Ein geiler Track. We are the children of the night. So, dann erzähl doch mal, wo seid ihr denn? Auf Arbeit, auf dem Weg nach Hause, zu Hause, Urlaub, wie auch immer, im Garten. Lass es mich mal wissen in der großen Wunschbox. Love.

So, dann Jan 29 Jahre aus Dortmund, dann schreibt, hi, ich bin zu Hause am Zocken und genieße den Urlaub. Sehr schön. Das machst du sehr schön. Natürlich höre ich Technomess FM, wünsche dir einen schönen Tag. Grüße an alle Ria One. Hast du einen Technomix von Bass, Beats, Melody? Boah, das mit dem Lesen klappt dir heute noch nicht so gut. Da fehlt das Feierabendbierchen, ey, ich sag's euch. Ja, ich schau mal nach, mein Freund.

Bass Beats and Melodies. Das Ganze im Rocko und Bass Tea Remix hier auf Technobase OM um 15.22 Uhr. An einem sonnigen Dienstag. Ich hoffe, bei euch scheint auch die Sonne, meine Lieben.

So, Technomaster, kriege ich schon Gänsehaut, wenn ein Track anläuft. Re-R1 und so, ne?

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So, Technobase, die große Wunschbox, die gefällt mir schon ganz gut. Noch nicht allzu gut, dass ich noch eine Stunde dranhänge. Also haut noch mal ein bisschen was in die Tassen hier. Aber hier ist schon richtig was los, ey. Meine Güte.

So, der Johnny, 38 Jahre aus Siegen, der schreibt: Grüße alle ETS-2-Fahrer und grüße meinen Trucker-Kollegen Hummel, würde mir Pinball wünschen. Der Yogi, 44 Jahre aus Oberschwaben, der schreibt: Ja, Wollo, danke, dass du die Playlist ablöst. Würde mir was von Apollo Dance wünschen. Grüße alle, We Are One. So, Ronny, 37 Jahre aus Geldern. Moin, moin, mein Bester, bin auf Arbeit und muss noch 2 Stunden. Ach, das schaffst du auch noch.

So, Carsten, 44 Jahre aus Brakel, der schreibt, moin moin, ich grüße dich herzlich, bin gerade in der Garage an meinem Rasentraktor schrauben und modifizieren und höre deinen Sound dabei. Meine Nachbarn ebenso, ob sie wollen oder nicht, könntest du mir I Like It Loud oder Wonderful Days spielen. Grüße an alle Listener auf Technobase und alle, die mich kennen und meine Arbeitskollegen, die auf der Spätschicht sind und arbeiten müssen. Ja, der Carsten hat nämlich Urlaub und dann schreibt er noch We Are One. Einen wunderschönen Dienstagnachmittag, liebe Nachbarn von Carsten.

So, der Manfred, 49 Jahre. Hallo, echt coole Show. Genial, keine Wünsche. Liebe Grüße aus Österreich an alle. Oh, das ist hier so klein. Ich muss mir das mal größer stellen hier. Here we go again. Ich bin schon alt. Ich hab's mit den Augen, Leute.

So, Technobase, die Verlängerung bis 17 Uhr ist jetzt auch online. Vielen, vielen lieben Dank für das ganze Schreiben in die große Wunschbox, das freut mich sehr. Macht bitte genauso weiter, auch in der zweiten Stunde, ja? Und dann kriegen wir bestimmt noch eine dritte Stunde hin, ja.

So, der Olli, 45 Jahre aus Wittner, schreibt, super Show, Nick Terz, ich bin am Pakete zustellen, abholen und das ist, da ist deine Show genau richtig. Verlängerung immer wieder. Ich würde mir Rexman mit Disco-Fans, Darius und Finlay mit Destination oder sowas ähnliches wünschen. Beste Grüße an dich und alle Listener, we are one. Ja, danke schön für deine Arbeit, Olli.

So, Ladies and Gentlemen, nach dem Track geht's dann erstmal an die Werbung hier kurz. Und danach machen wir genauso weiter.

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So, Tenobes, da sind wir wieder, Stunde 2. Ja, die Verlängerung, die habt ihr euch ganz, ganz dolle verdient.

So, und wer Stunde Nummer 3 will, haut in die Tasten www.technobase.fm. Gruße und Wunschbox. Natürlich muss das jetzt auch ein bisschen mehr sein als eben, ne? Ist klar. Wir wollen uns ja steigern, ne? So, ansonsten Dienstagnachmittag, schöne 21 Grad hier bei mir, herrlich. Die Sonne scheint, 16.02 Uhr, ihr hört den Nick Taylor, Nick Tastic, wie auch immer. Ich freue mich hier zu sein. Ganz, ganz liebe Grüße an euch alle.

So, der Michel 62 Jahre aus Reutte schreibt: Hi DJ, sitzen auf der Terrasse und hören dir zu. Grüße an meine Frau Brigitte. Könntest du bitte was von Italo Buzzer spielen? We are one. Ja, wäre eine gute Idee tatsächlich, ja.

So, der Matze, 42 Jahre aus Böddingstedt, der schreibt: Hallöchen, ihr geilen Techno-Typen. Bin gerade mit dem Kleinen spazieren und hab geile Musik am Start. Einfach mega. Würde mich freuen, wenn du DJ Dean mit It's a Dream spielen könntest. Verlängerung auf jeden Fall bei so einer geilen Musik. So muss das sein. Liebe Grüße an alle Zuhörer. Euer Matze. Ja, weil ich das so süß fand, kriegst du den Track jetzt hier.

So, die Nelly, hi, geile Show. Wollte Danny, Mama, Papa und Finlay grüßen. Bin gerade am Rollerfahren bei dem schönen Wetter. Schön vorsichtig fahren, ne?

So, der Patrick, 42 Jahre aus Gelsenkirchen. Guten Tag, Meister. Gute Show von dir. Würde mich über Nostra Kulpa sehr freuen. Schöne Grüße aus dem Kroatienurlaub. Ich grüße meine Frau Jessica und die besten Nadine und Daniel. Hey, hey.

Das wollt ihr auch gar nicht. So, Tate & Bass anschneiden.

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1: 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So, die Marion, 34 Jahre aus Oldenburg. Schreib hier eigentlich so gut wie nie was rein, aber muss echt sagen, dass die Musik von dir heute echt richtig fetzt. Danke dafür, mach weiter so. Liebe Grüße aus dem Norden. Das geht runter wie Butter. Dankeschön. So, Technobase, 16:34 Uhr, hört den Nick Taylor hier.

So, D-Schütze37 aus Börnsteiner schreibt, gute, geile Show, bin fleißig am Mithören und ich denke, da dürfte CCK von Pinball nicht fehlen. Ria One und einen schönen Tag. Hatte ich leider schon mal lieber. Aber Dankeschön. So, der Hessenwolf, 31 Jahre aus Hessen, der schreibt, super geile Show. Ich grüße alle Zuhörer, lass es weiter krachen. Ria One. So, der David, 44 Jahre aus Koblenz. Gute, mach weiter so, hab keine Wünsche.

So, Ladies and Gentlemen, die Verlängerung ist drinne bis 18 Uhr. Und danach der Roman G für euch. Und danach Funky Melody. Also bis 21 Uhr jetzt hier nonstop DJ. Habt ihr euch verdient.

So, der Christopher, 36 Jahre aus Dassel, hey Nick, herzlichen Dank fürs Ablösen der Playlist. Reiß die Hütte ab, lass krachen. Und er grüßt alle LKW-Fahrer und Fahrerinnen. Oh, jetzt habe ich ja doch gesungen, Mensch.

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So, und herzlich willkommen zurück zu Stunde 3. Ladies and Gentlemen, mein Name ist Nick Taylor. Oder Nick Tastic, sucht's euch aus. So, der Markus, 49 Jahre aus Neumünster. Moin, Grüße aus dem Norden, wünsche mir Refresh mit Summertime, mach weiter so, PS, bin auf dem Weg nach Hause. Ja, hier hast du es jetzt.

Tor, der Mike, 46 Jahre aus Maker, wieder schreibt: Hey Nick, TSD, geil, dich zu hören. So verfliegen die Kilometer auf der Autobahn gefühlt viel schneller. Hast du einen guten Mix von Don't Stop Believing? Ansonsten weiter so: We Are One, PS, Verlängerung, ja. Die habt ihr bekommen. Go.

Das ist Lars, 44 Jahre aus Neumünster. Ich grüße alle Leute in Neumünster, die Spätschicht bei Danfoss haben. Haltet durch, bald ist Feierabend. PS, Heiko, halt die Ohren steif. Ja, da scheinen ein paar Leute Technobase zu hören hier bei euch auf Arbeit, oder?

So, der Ola 51 Jahre aus Neustadt. Donau, der schreibt, hi, nee, geile Show. Bisher bin wunschlos glücklich und dank deiner Musik gleich mit dem Rad zu Hause. Mach weiter so und Grüße gehen raus an alle, die auch gerade am Radeln sind. Morgenfuß.

So, der Jan, 33 Jahre aus Schwarzenborn und schreibt, moin Nick, bei Nostra Culpa schließe ich mich an. Ja gut, haben wir schon gespielt, ne? Danke für das Ablösen der Playlist, hab Urlaub und bin an der Gartenarbeit. Grüße dich und das ganze Universum, bleib geil. Ja, ich gebe mein Bestes.

So, Niki, 34 Jahre aus Schleswig. Geile Musik, weiter so. Dankeschön, kurz und knackig hier. So, Janni, 19 Jahre aus Wusterhusen. Er schreibt, oh, Wusterhusen? Ey, da habe ich mal aufgelegt, den Strandbad da, Wusterhosen. Er schreibt, moin moin, Nick Tess, ich wünsche dir und Technobase FM Community einen schönen Nachmittag, Abend und wünsche mir gerne was von Scooter.

0: So, der Matze schreibt nochmal, du hast doch selber Schuld. Wenn man einfach nur geile Musik auflegt, will man auch mehr.
1: Ja, gut.
0: Das hast du jetzt gesagt. So, der Marc, 52 Jahre aus Siegen, nochmal, hey DJ, total geile Show, mach weiter so, macht richtig Spaß, dir zuzuhören. Liebe Grüße aus dem Siegerland, Rio One.

So, die Herz, Babe, Jenny, 46 Jahre aus Bremer Viertel, schreibt, geile Show, hab gerade Feierabend und lass es beim Kochen richtig krachen. Danach geht's weiter, wünsche meinem Mann Kai alles Gute zum Geburtstag, wir lieben dich, DJ Verlängerung, lass beben. Ja, Verlängerung war da. Kai, alles Gute zu deinem Geburtstag. Und lass mal ordentlich krachen da beim Kochen, ne?

0: So, der Marc, 42 Jahre aus Berghalle, schreibt: Danke fürs Auflegen. Bin gerade beim Dachbodendämmen und da läuft natürlich Technobase. Grüße die ganze Technobase-Familie und wünsche mir was von The Nation, wenn es reinpasst. We are one. Ah, ich finde das immer so geil, wenn ich hier das lese. Ihr seid alle so am Arbeiten, am Malochen und habt immer Technobase laufen, ey. So geil. So, Technobase, Endspurt. Eskalation.
1: Eskalation.

0: Eskalazione.
1: Eine Party, die geht so. Rob und Chris, Eskalation.

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0: Stiernacken 1980 aus Magdeburg schreibt: Grüße gehen raus an das ganze Technobase-Team. Seit ich euch auf Arbeit laufen habe, macht alles viel mehr Spaß. Vor allem auf meinem Stapler, der Bass, die Musik, die Stimmung einfach mega. Macht weiter so, ihr seid top. Dankeschön. Na gut, ist auch kein Geheimnis, mit Musik macht wirklich alles mehr Spaß. Ist einfach so. Und die Arbeit sowieso.
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0: Aber nicht, dass da jemand über den Haufen fährst, ne?
1: Hello.

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1: So, Nils, 28 Jahre aus Cuxhaven, da schreibt, magst du meine Frau grüßen, das wäre ein Traum für uns. Ja, liebe Grüße.
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1: Traum erfüllt.
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1: So, I love dance.

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1: So, der Kai, 38 Jahre aus Mainz, er schreibt einen wunderschönen guten Abend und danke für die musikalische Beschallung. Ich plane gerade das WLAN in einem neuen Gebäude an meiner Uni. Ja, den Namen verrate ich jetzt nicht. Und diese Arbeit wird durch deine Musik 97% angenehmer. Dankeschön, lieber Kai.

So, der Simon, 39 Jahre aus Bremen. Moin aus Bremen. Ich bin gerade am Rasenmähen auf meiner Parzelle und natürlich Technobase FM auf den Ohren. Mach weiter so, richtig geil. Ich höre Technobase schon seit vielen, vielen Jahren. Danke euch. Ja, sehr gerne.

So, der Marcel Müller, 26 Jahre aus Rhein, der schreibt, ich grüße den Noah, der gerade neben mir im Auto sitzt und natürlich dich und alle Listener. War eine geile Show, danke dir. Ich habe zu danken, kommt gut an, wo auch immer es hingeht.

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1: So, der Robin, 33 Jahre aus Oberhausen. Hi, Nick, Tessi, cool, dich heute zum Feierabend auf dem Heimweg zu hören. Auf eine super Restshow. Ich grüße dich und alle Hörer. We are one. Hallo Robin, wie geht's dir? Ich hoffe, alles gut bei dir. Dankeschön und liebe Grüße zurück.

So, der Max nochmal. Dankeschön, Nick Tersik, für diese geilen 3 Stunden zum Nachmittag. Ja, ich habe zu danken für die ganzen Grüße und Wünsche, meine Lieben. Und glaubt es mir, so macht es dem DJ auch nochmal viel, viel mehr Spaß. Wenn er sieht, ihr seid am Start. So rum, wenn er sieht. Ach, halt's Maul. Ihr wisst schon, was ich meine, Mann.

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So, einen wunderschönen guten Abend, Dienstag 18 Uhr. Wie gewohnt, eine schöne Happy Harke für euch. Fettes Dankeschön erstmal an Nick Taylor für seine schöne Sendung. Ich habe es auch ein bisschen mitgehört, am Anfang, als ich noch im Auto saß und mich im Stau fortbewegt habe, habe ich ein bisschen mitgelauscht, war ganz nice. Wir machen ein bisschen schneller weiter, ganz ein wenig. Ja, Grüße wünsche ich wem über die Page technobase.fm und ansonsten Aufdrehen genießen. Ich wünsche euch viel Spaß.

So, wir beginnen hier gleich mit dem Manuel 44 aus Bad Odesloe. Er schreibt: Guten Abend, Roman. Schön, dich trotz Umzugsvorbereitungen zu hören. Ich wünsche mir Darren Styles Crush. Grüße an dich, Cindy, Max sowie Telegram ist und alle Zuhörer. Zicke, zacke. We are one. Zurück, ja, umzu, ja. Ich versuche es hinauszuzögern. Ich muss das dringend mal packen, aber das schaffen wir schon. Ist ja noch nicht Freitag, habe ich noch ein bisschen Zeit. Dann der Oliver 36 schreibt: Hey, nicht hey, sondern endlich schaffe ich es mal wieder, dein Mega-Set zu hören. Hoffe dir und allen anderen geht es gut. Mein bester We Are One. Ja, das war mich zu hören. Mir geht's super, ich hoffe dir auch. Und dazu wünscht sich noch Tatanka mit Afrika. Habe ich mal notiert, also auf meiner Liste, weil ich es nicht besitze. Ich schaue mal nach dem Umzug, was es genau ist und ob ich es finde. Wir machen weiter mit Rain. Let's go.

Ja, der Oliver hat einen Ersatzwunsch. Figure Girl von Searle habe ich natürlich da, bekommst du gleich. Und zu den nächsten Wünschen, Grüßen kommen dann um ca. 18.30 Uhr. Das heißt, wenn ihr weitere Dinge habt, die ihr loswerden möchtet, immer her damit. Und jetzt geht's weiter. Parallel und Universe.

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Der Jan 38 aus Kroatien schreibt, hier seid die Besten. Der beste Radiosender. Darf ich mir ein Lied von Scooter wünschen? Ja, darfst du, darfst du. Ich notiere es mal, schau, ob ich schon was Passendes finde. Da haben wir den Oliver haben wir schon, genau. Der Maxim 40 aus Königsbrunn. Er schreibt, guten Abend, Roman, grüße auch dich, es sind die Manuel und alle, die weiterhin dabei sind. Lass es wie Nicktastic weiter krachen. Bin wieder mal am Herd. Heute mal asiatisch kochen. Danke für deine Zeit. We are one. Schönen Abend euch allen. Oh, asiatische hatte ich heute Mittag. Lecker. So, der Steven 38 aus Meinhardt schreibt, hey Roman, ich freue mich auf eine Stunde mit dir, mit geiler Musik von dir. Ich chille mit meiner Familie auf dem Campingplatz und lausche deine Musik. Ich grüße alle Listener, Telegram ist die Ellie, dich und besonders meine Familie, die Nancy, Tyler und meine Mia Maus. We are one. Ja, dann viel Spaß beim Chillen und auf dir, würde ich sagen. Wir gehen bereits in die letzte halbe Stunde. Ja, und dann ist schon wieder 19 Uhr und dann ist schon wieder Mittwoch und dann gibt's schon wieder eine Sendung von mir. Ja, apropos, morgen 19 bis 20 Uhr gibt es mal eine Runde Happy Hardcore. Danach weiß ich leider noch nicht, wann ich wieder sendebereit bin. Bezüglich des Umzuges ist es ein bisschen schwierig, dank dem Internetanbieter, der nicht so will, wie man es halt kennt. Die meisten von euch ist nicht einfach, mit diesen Menschen zu kommunizieren. Aber ich hoffe mal, es geht schnell, möglichst schnell. Und dann hören wir uns wieder hier. Aber ja, jetzt gehen wir erstmal in die letzte halbe Stunde. Techno Base, wir drehen auf. Let's go.

Ja, der Carsten 55 aus Zwickau schreibt: Moin zusammen, Scooter geht immer. Grüße alle, die mitzuhören. Ist das die Scooter-Fraktion heute? Vielleicht schon. Da haben wir noch den Ronny 42 aus Bremen. Schreibt: Moin Roman, ich sitze im LKW auf dem Weg nach Mülheim an der Ruhr. Ich grüße alle aus Bremen und Umgebung und alle LKW-Fahrer. Natürlich dich. Ich wünsche mir was von Scooter. We're one, der LKW-Fahrer. Ja, jetzt bin ich fast schon eine Genetik dazu, was zu spielen. Ah, ja, okay, Andy. Mama, zum Schluss, letzter Track gibt's was von Scooter. Passt zwar nicht so rein, aber wenn sie es ja schon gewünscht wird, dann tun wir es. So, wir machen weiter mit Till I Burn. Wir haben noch 20 Minuten. Techno Base FM, aufdrehen. Weiter geht's. Let's go.

So, wie besprochen, letzter Track von Scooter. Ja, weil ihr so oft gefragt habt. Auf jeden Fall, das war's jetzt von mir. Das war eine Stunde lang Happy Hardcore Culture an diesem Dienstagabend. Mich gibt's morgen nochmal 19 bis 20 Uhr. Wenn ihr Lust habt, gerne wieder einschalten. Jetzt machen wir weiter im Programm mit dem Funky Melody von 19 bis 21 Uhr. Dranbleiben lohnt sich auf jeden Fall, jeden Fall, jeden Fall. Ja, ich sage noch fürs Zuhören. Wir hören uns morgen. Schönen Abend und bis bald.

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damit einen wunderschönen guten Abend gewünscht. Mein Name ist der Funky Melody und jetzt hast du wieder Power of Music hier heute auf Technobase.fm. Ich hoffe, ihr habt gute Laune mitgebracht. Ich habe auf jeden Fall gute Laune und ja, ich danke erstmal ganz recht herzlich dem Roman G für die letzte Stunde. Hat mir wieder sehr gut gefallen. Jetzt auf jeden Fall erholt aus dem Urlaub zurück. Heute war natürlich schon wieder ein anstrengender Arbeitstag, aber ich habe auf jeden Fall die Zeit gut überstanden und muss sagen, es war einfach nur mega. Es hat einfach richtig Spaß gemacht, richtig schöner Urlaub gewesen und jetzt bin ich wieder am Start für euch. Habe es leider vor dem Urlaub dann nicht mehr geschafft für euch zu senden, da dort im Endeffekt der Tag absolut chaotisch und chaoshaft war, wie es manchmal in meinem Leben so ist, aber ich hoffe auf jeden Fall, bei euch läuft alles. Ihr habt gute Laune mitgebracht. Und ja, dir Roman jetzt einen schönen Feierabend gewünscht. Euch auf jeden Fall einen schönen Feierabend gewünscht, wenn ihr gerade in den Feierabend kommt. Und wenn ihr gerade zum Arbeiten geht oder noch beim Arbeiten seid, dann viel Erfolg euch. Ich wünsche euch jetzt eine schöne Show. Genießt sie. Gerne sind auch Grüße und Wünsche erlaubt. Könnt ihr euch einfach trauen. Schickt sie rein in die große Wunschbox und ich schaue, was ich erfüllen kann. Ich wünsche euch ganz viel Spaß. Wir starten mit ein paar Techno-Scheiben, aber dann geht's in die Hands-Up-Richtung. Und dann lasst uns einfach nur von der Musik treiben. Ich wünsche euch viel Spaß und würde sagen, let's go!

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Da kommen wir mal zu euren Grüßen wünschen. Ihr wart etwas fleißig, aber da geht noch ein bisschen mehr. Becky aus Lindlar schreibt hier nur Wim Lucid. Habe ich auf jeden Fall nicht. Oder Wim Lucid? Keine Ahnung. Sagt mir nichts, brauche ich ein bisschen mehr Informationen. Nicole aus Zwickau schreibt liebe Grüße vom Vorstandsdiesel vom Mauerbach River 18 in den Garten 35. Damit ausgerichtet. Und Kai aus Groningen ist auch mit am Start und schreibt, finde deine Show mal wieder geil. Danke. Sehr gerne doch. Wenn ihr gerne wollt, könnt ihr noch Grüße und Wünsche da lassen. Ich schau mal, wo wir uns heute noch hinbewegen. Bin gerade so ein bisschen am Fixen, weil das Video heute nicht funktioniert. Meine Kamera hat so einen Fehler drin und den kann ich nicht rauskriegen. Und somit wird es heute wahrscheinlich keine Kamera geben. Aber für alle, die eingeschaltet haben, die können mich wenigstens live hören. Und damit wünsche ich euch jetzt viel Spaß mit den nächsten noch knapp anderthalb Stunden Funky Melodie und Power of Music. Let's go!

Da sich hier irgendein Fehler eingeschlichen hat, werde ich jetzt erstmal kurz die Sendung pausieren und dann nochmal neu starten. Tut mir auf jeden Fall dick leid, dass hier irgendwie ein Sendeproblem da ist. Ich habe die Technik jetzt auch nach dem Urlaub nur neu gestartet, nichts umgeändert und trotz dessen spackt irgendwas rum. Von daher hoffen wir einfach mal, dass nach einem Neustart alle Probleme beseitigt sind. Wir hören uns gleich wieder. Bis gleich!

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So, da melde ich mich jetzt mal wieder. Ich hoffe, ihr könnt mich jetzt gut verstehen. Hoffentlich habt ihr keine Probleme mehr mit der Technik und ich auch keine Probleme mehr. Lasst uns einfach mal eine Show genießen. Ich hoffe, das funktioniert jetzt hier alles. Ich habe jetzt alles neu gestartet. Keine Ahnung, woran es gelegen hat. Vielleicht ist er einfach müde, der Rechner, oder ja, ne? Keine Ahnung. Auf jeden Fall viel Spaß euch jetzt mit Funky Melody, noch knapp anderthalb Stunden, wie gerade eben schon erwähnt. Ja, sonst wünsche ich euch viel Spaß. Ich würde es jetzt nochmal mit dem Video probieren. Ich glaube sogar, das könnte jetzt funktionieren. Ich kann jetzt meine Hände hin und her bewegen und hier kommen keine Fehler mehr. Lasst uns das einfach probieren. Lasst uns einfach nochmal neu starten. Wartet kurz. Und damit einen wunderschönen guten Abend gewünscht. Mein Name ist der Funky Melody und jetzt hast du mit der Power of Music heute auf Technobase.fm. Chaos Dienstag mit Funky, ich sag's euch. Grüße Wünsche sind gern gesehen. Wir haben einfach gute Laune, spielt ein paar deutsche Tracks, haben einfach Bock drauf. Let's go, Party. Oha.

Da kommen wir mal zu euren Grüßen und Wünschen, was nämlich ordentlich fleißig. Robin aus Oberhausen schreibt, hi, Funky Melody, super dich heute wieder entspannt zum Feierabend mit deiner Musik zu hören. Auf einen schönen Abend, ich grüße dich und alle Hörer. We are one, ganz lieben Gruß nach Oberhausen zurück. Robin, ich muss mal auf jeden Fall wieder zu dir kommen. Jetzt war ja die Ruhe in Lauf gewesen, ich war nicht am Start, also irgendwie müssen wir das mal wieder hinkriegen, ne? Also allerspätestens vielleicht nächstes Jahr Ruhenlauf, das wäre doch ganz cool, ne? Vielleicht kriege ich das eingeplant. Muss ich mal schauen, wann die wäre und dann kriegen wir das bestimmt hin. Sonst sehen wir uns vielleicht auch nochmal zwischendurch. Morgen Muffel aus Ludwigshafen am Abend schreibt, hi Funky Melody, erstmal supergeile Show. Hast du das Lied Die Geschichte vom Bass? Der Bass. Schön sonnige Grüße, Muffelchen. Damit ausgerichtet. Ja, habe ich da. Habe ich in der letzten Show gespielt. Muss ich schauen, ob ich ihn heute noch reinbaue. Finde ich ganz cool eigentlich, dass wir stehen. Denke schon, dass wir den hinbekommen. Ronny aus Bremen schreibt, Moin Funky, ich sitze hier im LKW auf dem Weg nach Mülheim an der Ruhr. Ich grüße alle aus Bremen und Umgebung und alle LKW-Fahrer und natürlich dich. Ich wünsche mir was von Dörbierbon, der LKW-Fahrer. PS, man hört dich besser als woher. Ne, vorher, als woher. Woher? Ja, wo hört man mich? Weiß ich auch noch nicht, woher man mich hören kann. Zumindest hier im Radio kann man das gerade live tun. Danke dir auf jeden Fall, lieben Gruß zurück in den LKW. Und Max aus Königsbrunn macht das für den Abschluss, dann gibt es gleich wieder Musik für euch, zumindest bis um und Max oder so, keine Ahnung. Auf jeden Fall Max aus Königsbrunn schreibt Namen, Funky, grüß dich auch nochmal und alle, die diesen Sender verfallen sind, lass es wie deine Vorgänger weiter ordentlich krachen. Bin am Abendessen vorbereiten für die Mädels, wunschlos glücklich, geile Show weiter so. Schönen Abend noch euch allen, let's go Party on und Abfahrt, wir wollen damit ausgerichtet an euch einen schönen Abend gewünscht. Lasst es euch später schmecken, ich hab gehört, es gibt asiatisch. Bei mir gab es heute Mittag einen Burger und das aber nicht so 0 auf 15, sondern schon ein frischer Burger, war ganz geil.

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muss hier mal eine ganz kurze Schleife in die Nummer setzen. Einfach nur absolut oberaffengeil. Wide Awake, das ganze Empire One mit Coney Blank. Gefällt mir super gut. Die Nummer, muss ich sagen, ist eine meiner absoluten Favoritnummern. Ich kriege ja manchmal so hier den Wunsch, spiel mal deine Lieblingsnummer. Würde ich auf jeden Fall die Nummer gerade dazu zählen. Die finde ich schon sehr geil und bringt mir absolut gute Laune. So, zwei Grüße und Wünsche sind reingekommen. Das ganze Lyrics, Judith, 83. 42 Jahre jung aus Berlin, schreibt Hallo, hör von TB und all die LKW-Fahrer, schönen Dienstag, euch Grüße nach Berlin oder von Berlin, ja genau, let's go. Dann haben wir noch Christoph Sosson aus Speckgürtel Hamburg, schreibt nur Helikopter, Helikopter, was machen Sachen, etwas von Cloud 7 am Start, würde mich freuen, lieben Dank, beste Grüße. Damit ausgerichtet, Cloud 7 wird auf jeden Fall noch eine Nummer laufen. Und den Bass müssen wir ja auch noch reinbringen, also schauen wir mal, dann sehen wir schon. Ich wünsche Bass viel Spaß auf jeden Fall noch, Loop ist raus, let's go!

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da kommen wir wieder zu euren Grüßen und Wünschen. Wir haben einen Robby aus Münster, der schreibt, wünsche mir, ich mach mein Ding oder Irrenhaus oder was von Wolfgang Petri. Machen wir mal, schauen wir mal, was wir machen. Oliver aus Dresden ist aber wieder mit am Start. Schreibt, Servus Andi, wieder mal eine geile Show, die du da hinlegst hast oder hingelegt hast. Wie steht's denn mit der Möglichkeit für eine Verlängerung? Hast du einen Remix von Was du Liebe nennst, von Bowser, grüße dich und die gesamte Community. Erstmal Dankeschön, dass du eingeschaltet hast. Gerade lief Bowser das Ganze mit Madonna. Ja, hoffentlich hat diese Nummer auch dir gefallen. Und wegen der Verlängerung muss ich mir das überlegen. Also eventuell gibt es noch eine halbe Stunde hinten dran. Dann müsst ihr aber jetzt hier ordentlich die große Wunschbox füllen. Dann bin ich relativ kaputt von dem Tag. Bin überhaupt gespannt, dass es hier so funktioniert. Die Technik jetzt auch mitmacht. Das freut mich natürlich total. Und sonst auf jeden Fall, ja. Genießt es weiterhin, schauen wir mal, dann sehen wir schon, was noch hier so Schönes für euch wartet. Jetzt auf jeden Fall viel Spaß noch, Loop ist raus, Mickey Maus. Komodo im Hintergrund, Ryo und Eugene, viel Spaß damit.

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Es gibt mir noch bis 21.30 Uhr zu hören hier. Check du bist im Twitch, habt ihr noch gute Laune? Ich habe auf jeden Fall noch gute Laune im Petto. Lasst uns den Dienstagabend so ordentlich feiern.

0: lange nicht gespielt und doch wieder kann. Go so das ganze Fukene und Kuegel und Jasmina im Alari-Remix. Einfach eine geile Scheibe. Einfach nur affengeil. Ich pack nochmal ein, zwei Grüße dazu, bis es zur Werbung geht. Peter aus Hamburg, er schreibt: Moin, danke für die Show. Halbe Stunde Verlängerung reicht doch. Ja, gibt es. Also erstmal gibt's noch Schlagerbass, Helene mit Achterbahn. Danke, schönen Abend noch. Weiß ich jetzt ja auch nicht, ne? Philipp aus Memmingen schreibt: Servus Funky, vielen Dank für deine Megashow. Lass es gerne noch eine weitere Stunde so knallen. Grüße gehen natürlich an dich und alle TP-Suchtis raus. We are one.
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damit willkommen aus der Werbung. Funky Melody ist wieder live in the mix und back in game. Auf jeden Fall haben wir noch eine halbe Stunde. Die erste halbe Stunde ging in die Grützewurst. Nun gibt es aber keine Wurst von mir, sondern Musik auf den Teller. Und wenn ihr noch Grüße wünscht habt, lasst die ganz gerne unter technobase.fm über die Website oder über die Apps einfach bei mir im Studio da. Sonst läuft ja Rebels Fantasy, das Ganze hier von TuneUp. Viel Spaß damit. Wir spielen auf jeden Fall ein paar Hands-Up-Tracks um die 210er. Mal gucken, wo wir uns so bewegen. Viel Spaß damit!

ihr Konformatoren, grüßen und wünschen die Becky aus Linda. Schreibt hier, ich liebe meinen Mann Michael, der nicht nur unsagbar wichtig in meinem Leben für mich ist, sondern auch meine beste Freund und Ruhepol für mich ist. Ich bin sehr dankbar dafür, dass ich dich an meiner Seite habe, egal was kommt, und grüße ihn mit dem Track No More Turning Back von Jitter. Deine kleine Becky. Damit ausgerichtet, habe ich jetzt noch geschaut. Die Nummer gerade nicht parat, habe sie mir aber notiert. Dann haben wir noch die Amsel, Danny Ansorg. Ansorg? Wahrscheinlich so. Keine Schlagerbass, kein Schlagerbass. Bitte kein Schlagerbass. Hashtag Verlängerung. Wir wurden damit ausgerichtet. So, Becky aus Lindler schreibt nochmal, Becky und Michael wünschen sich nämlich Paxi Fixi im Deep Forces Remix. Habe ich gerade nachgesucht. Ich habe die Nummer mal gehabt, aber die habe ich nicht mehr da auf dem Deck. Ich habe gesucht, und dann lief mir die Zeit ab und dann habe ich diese schöne Nummer von Dabutz gefunden. Let Me Love You von 2013. Wir sind ein bisschen zurückgekehrt in ein paar andere Jahre, in ein anderes Jahrzehnt. Und ich finde es ganz geil, ne? Wir haben jetzt noch knapp eine Viertelstunde vor uns. Flymatics macht erstmal den Abschluss, der Dennis Gallus, 35 Jahre jung, schreibt, hallo Andi, mein Stammhörer, einfach selber DJ geworden, Hands up Nachwuchs, wichtig und richtig. Ja, richtig und wichtig, so schaut's aus. Ja, ganz lieben Gruß an Flymatics, ja, jetzt klingelt bei mir was, aber nicht, also klingelt bei mir nicht, ich habe keine Klingel an der Tür, also wer weiß, wo ich wohne, ich habe wirklich keine Klingel an der Tür. Aber ganz anderes Thema, auf jeden Fall, jetzt viel Spaß noch, let's go!

Ganze zwei Tracks gibt's von mir noch, dann ist leider für heute schon Schluss. Ich hatte einen sehr anstrengenden Tag, wir hören uns auf jeden Fall spätestens nächste Woche Dienstag wieder ab 19 Uhr oder vielleicht spontan am Wochenende. Einfach mal Sendeplan auschecken oder mir auf Social Media folgen und dann wisst ihr mehr.

Da habe ich nochmal eine Schleife reingebaut. Das war auf jeden Fall meine letzte Nummer jetzt hier für diesen Stream. Pictures of You, das Ganze von The Last Good Night in Malawi vs. Rain Bootleg. Einfach nur eine geile Scheibe. Dankeschön fürs Einschalten, fürs Zuhören, fürs Mitmachen. Es hat mir eine mega Freude gemacht. Einfach nur eine richtig geile Stream gewesen mit echt dummen Startschwierigkeiten und hinten raus warst du einfach nur affengeil. Ich hoffe, ihr seid auch nächste Woche Dienstag wieder am Start. Ab 19 Uhr bin ich wieder auf Technobase Live und auch hier auf Twitch. Wenn ihr wollt, könnt ihr auf jeden Fall eine gute Woche haben. Die wünsche ich euch nämlich vom Herzen und habt auf jeden Fall eine schöne Zeit. Wir hören uns und ich würde sagen, ja, was soll ich sagen noch? Schönen Abend euch. Tschüssi und bye bye, sagt der Funky. Ciao, ciao.

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